Die Biester können von den Toten auferstehen und sich vollständig regenerieren. Sie sind schlimmer als Kakerlaken. Schneiden Sie ihnen einen Arm ab oder rennen Sie ihnen ein Messer ins Herz. Nützt nichts. 3 Tage später sind Sie wieder fit und so gut wie neu.

Die Ungläubigen werden vernichtet. Sie werden in einem Meer von Blut ertrinken. Sie sollen erfahren, warum sie die Finsternis fürchten. Sie sollen sie kennenlernen, die furchtbaren Schrecken der Nacht.